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17: Mit Christina Adler. Die Teuerung ist in Österreich im Juli wieder gesunken. Von 3,2% im Vormonat Juni auf 2,8%. Die Info heute von der Statistik Austria. Das liegt vor allem an den gesunkenen Lebensmittelpreisen. Seit Anfang Juli greift ja die Mehrwertsteuersenkung auf bestimmte Grundnahrungsmittel von 10 auf 4,9%. Preistreiber bleiben dagegen vor allem Treibstoff, Wohnen und Gastronomie. Im vergangenen Schuljahr sind hierzulande über 2400 Kinder und Jugendliche vorübergehend vom Unterricht ausgeschlossen worden. So viele wie noch nie. Ein Jahr davor waren es noch rund 300 weniger, zeigen aktuelle Zahlen des Bildungsministeriums. Ab Herbst wird es für betroffene Schülerinnen und Schüler eine verpflichtende Suspendierungsbegleitung geben. Das ist ein Mix aus Unterricht und Schritten, um die Schülerinnen und Schüler wieder in die Klasse zu reintegrieren. Eine Fläche von etwa 9 Fußballfeldern verschwindet in Österreich täglich unter Beton und Asphalt. Das zeigt der aktuelle WWF-Bodenreport. Salzburg schneidet

0: mit einer Note von 3,1 von allen Bundesländern noch besser ab. Schlusslicht ist Oberösterreich mit 4,2. Aber kein einziges der neuen Bundesländer tut genug für den Bodenschutz, kritisiert der WWF und fordert von Bund und Ländern, verbindliche Ziele zu definieren. Ausgerechnet die eigene KI hat jetzt den ChatGPT-Entwickler OpenAI gehackt. Zuvor hatte das System während eines Tests bereits eine andere Firma angegriffen. Nun zieht OpenAI die Notbremse und schaltet bei der Modellentwicklung mehrere Gänge zurück, um die Systeme der KI zu überarbeiten. Noch ist es bewölkt und neblig, vor allem in Oberösterreich, Niederösterreich und in der Steiermark kann es stellenweise regnen. Im Laufe des Vormittags legt sich der Regen und danach lockert es auf. Spätestens ab Mittag kommt fast im ganzen Land die Sonne raus. Im Bergland sind am Nachmittag noch einzelne Regenschauer möglich. Dazu weht ein teils kräftiger Wind. Die Temperaturen steigen heute auf 24 bis 32 Grad.
1: Verkehrsinfo. Mit Markus Bolletz und wir starten im Burgenland. B52 Rusterstraße. Hier gibt es in beiden Fahrtrichtungen zwischen St. Margarethen im Burgenland und dem Family Park derzeit Stau und bis zu 20 Minuten Zeitverlust. Und noch nach Tirol. Geräumt ist die Unfallstelle auf der A13 der Brenner Autobahn in Richtung Italien zwischen dem Knoten Innsbruck-Ambras und Zenzenhof. Es gibt allerdings noch Reststau und etwa 30 Minuten Zeitverlust. Ansonsten uns aktuell keine weiteren Störungen vor. Ich wünsche allseits gute und sichere Fahrt.
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4: Wir starten in die Top 11 heute mit den Nominierungen für die VMAs. Die sind nämlich draußen. Und falls du heuer auch ein Wörtchen mitreden willst, die Abstimmung läuft. In 13 Kategorien kannst du online für deine Favoriten voten. Und mit dabei bei Video of the Year ist auch Bruno Mars mit I Just Might für seine ziemlich gute Tanzperformance im minzfarbenen Anzug. Also falls er dein Favorit ist, Stimme abgeben und Daumen drücken. Wir hören ihn auf jeden Fall jetzt schon mal, und zwar auf Platz 11.

Top 11 um 11 mit den News für alle Jonas Brothers Fans. Die drei sind bald nämlich wieder richtig auf Tour. Hingehen ist vielleicht eher nicht drin für uns. Es wird nämlich eine komplette Arena-Tour durch Nordamerika, 45 Städte insgesamt. Aber ganz viel Social-Media-Content wird es da sicher auch bis zu uns schaffen. Und der Name ist natürlich auch Programm. Die Tour heißt nämlich Burning Up Tour All Over Again. Eine Anspielung auf ihre große Disney-Zeit von damals. Also Nick, Joe und Kevin holen gerade ein bisschen 2008 zurück. Deshalb Platz 8. We go.

Top 11 um 11 mit Musiktipps vom Bundespräsidenten. Van der Bellen hat seine Sommerplaylist veröffentlicht und die ist wirklich einmal quer durch den Musikgarten durch. Von Schubert und Bach über DJ Ötzi bis hin zur Amy Winehouse ist alles mit dabei. Und ein Song von den Rolling Stones steht auch mit auf der Liste. Und da sind wir mit ihm auf einer Linie. Den gibt's jetzt in unserem Flashback-Hit.

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11: Noch ist es bewölkt und neblig, vor allem in Oberösterreich, Niederösterreich und in der Steiermark kann es stellenweise regnen. Im Laufe des Vormittags legt sich der Regen und danach lockert es auf. Spätestens ab Mittag kommt fast im ganzen Sonne raus. Im Bergland sind am Nachmittag noch einzelne Regenschauer möglich. Dazu weht ein teils kräftiger Wind. Die Temperaturen steigen heute auf 24 bis 32 Grad.
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Die Top 11 um 11 auf Radio 1. Und morgen geht's beim Frequency in St. Pölten dann wirklich los. Am ersten Tag wartet gleich Sarah Larsson auf dich. Die Schwedin, die steht morgen auf der Space Stage. Los geht's um 18.15 Uhr. Warm-up gibt's schon

0: Drop Dead.
1: Von Olivia Rodrigo geht's jetzt ab ins Finale der Top 11 um 11 zu Madonna. Die hat nämlich bei den diesjährigen MTV VMAs ordentlich abgeräumt, zumindest schon mal bei den Nominierungen. Ganze 11 Stück hat sie bekommen und damit ist sie sogar vor Taylor Swift mit ihren 9 Nominierungen. Und das 40 Jahre nachdem Madonna bei ihrem ersten VMAs mit ihrem Like a Virgin Auftritt für ziemlich viel Aufregung gesorgt hat. Jetzt haben wir sie hier bei uns auf der 1.

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1: Mit Alexander Fekonja. Die Schnäppchenjagd auf asiatischen Billig-Online-Plattformen wie Temu oder AliExpress kosten der heimischen Wirtschaftsleistung mehr als 200 Millionen Euro und mehr als 1600 Arbeitsplätze. Am härtesten trifft es den Handel, der jährlich dadurch knapp 570 Millionen Euro verliert, sagt uns Gerald Kühberger vom Handelsverband. Die gute Nachricht zumindest, die EU geht immer strenger gegen die Billiganbieter vor.
2: Beispielsweise ist AliExpress vor wenigen Wochen zu einer Rekordgeldbuße von 550 Millionen Euro verurteilt worden von der EU-Kommission. Da ging es um Verstöße gegen dieses Gesetz über digitale Dienste, also den Digital Services Act. Temu wiederum ist auch von der EU-Kommission zu 200 Millionen Euro an Strafe verurteilt worden, auch wegen Verstößen gegen den Digital Services Act.
1: Auch der seit Juli geltende EU-Pauschalzoll von 3 Euro auf Kleinsendungen aus Drittstaaten zeigt Wirkung. Dadurch ist bei der österreichischen Post das Paketvolumen aus Fernost um durchschnittlich 26% zurückgegangen. Im steirischen Kumberg sucht die Polizei weiter nach dem Motiv jenes Vaters, der seine 8-jährige Tochter mit einem Messer schwer verletzt hat. Das Mädchen ist im LKH Graz gestorben. Der 37-Jährige, der sich nach der Tat offenbar selbst verletzt hat, wird heute befragt, ebenso wie das Umfeld der Familie. Auf der Innsbrucker Nordkette hat ein Wanderer einen Knochen eines seit 1991 vermissten Südtirolers gefunden. Eine DNA-Untersuchung der Gerichtsmedizin hat den Knochen eindeutig dem damals 22-jährigen Vermissten zugeordnet. Die Todesursache lässt sich nicht mehr feststellen. Hinweise auf Fremdverschulden gibt es aber keine. Beschäftigte in der italienischen Gastro hauen jetzt auf den Tisch. Sie berichten von extremen Temperaturen in den Restaurantküchen während der Hitzewelle, teilweise von mehr als 60 Grad. Für Aufsehen sorgt der Tod eines Kochs in der Toskana, der nach einem Zusammenbruch in der heißen Küche gestorben ist. Die Plattform Rest World, die die Meldungen sammelt, fordert die italienische Regierung nun auf, einzugreifen. Sonnig geht es weiter in den Nachmittag. Auch die restlichen Wolkenfelder in Niederösterreich, Wien und dem Burgenland lockern weiter auf. Dann scheint fast überall die Sonne. Nur im Bergland, von Osttirol bis in die Obersteiermark, sind einzelne Regenschauer möglich. Dazu weht teils kräftiger Wind aus Süd bis West. Die Höchstwerte am Nachmittag 24 bis 32 Grad.
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3: mit Markus Bolletz. Wir starten im Burgenland auf der B52 der Rusterstraße. Hier gibt es sowohl in Richtung Mörbisch als auch in Richtung Eisenstadt zwischen St. Margareten im Burgenland und dem Family Park Margareten staunt bis zu 20 Minuten Zeitverlust. Tirol A13 Brenner Autobahn Richtung Italien zwischen Matreisteinach und Brenner Nord vor der Lurgbrücke staunt 30 Minuten Zeitverlust wegen Bauarbeiten. Und Blockabfertigung derzeit auf der B169 der Zillertalstraße talauswärts.

0: zwischen Schlitters und Straß im Zillertal vor dem Brettfalltunnel. Ich wünsche Moskit viel Geduld und allseits gute und sichere Fahrt.
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7: Mit Alexander Fekonja. Auch Justizministerin Anna Sporer meldet sich jetzt zu Wort, nachdem bekannt wurde, dass die Anwälte von Ex-Finanzminister Grasser mit mutmaßlich gefälschten Unterlagen die Richterin im Buwok-Prozess wegen Bestechlichkeit angezeigt haben, um so das Urteil zu kippen. Sporer spricht von gezielten Angriffen auf Richter und Staatsanwälte. Das Justizministerium prüft jetzt auch mögliche dienstrechtliche Konsequenzen. 7,2 Millionen Euro warten heute beim Lotto auf einen neuen Besitzer oder eine neue Besitzerin. Es ist schon der 4. Sechsfach-Jackpot in diesem Jahr und gespielt, aber auch gewonnen wird in allen Berufen und finanziellen Schichten, sagt uns Günther Engelhardt von den österreichischen Lotterien.
8: Es gibt Gewinnerinnen und Gewinner, die nutzen unsere Dienste des Hochgewinnbetreuers schon ab 100 oder 200.000 Euro Gewinn. Und dann gibt es Sechsergewinner, die ein paar Millionen gewinnen und die es eigentlich nicht nötig haben, weil sie einfach den Umgang mit viel Geld gewohnt sind. Also es ist alles dabei.
7: Etwa 800 bis 900.000 Österreicherinnen und Österreicher werden um den Sechsfach-Jackpot heute spielen, so die Lotterien. Tippen kann man bis spätestens 18.30 Uhr. Immer mehr Menschen in Österreich brauchen einen Erwachsenenvertreter, also jemanden, der etwa Behördenwege oder Bankgeschäfte für sie erledigt, weil sie es selbst nicht mehr können. Es gibt aber immer weniger davon. Seit 2018 ist die Zahl von rund 52.700 auf 35.000 gesunken. Das Vertretungsnetz warnt vor Folgen für die Rechte der Betroffenen. Besonders schlecht ist die Lage in Salzburg. Schnelles Internet an Bord gibt es ab sofort bei der Lufthansa. Dabei wird auf den Satellitendienst Starlink von Elon Musk gesetzt. Heute ist der erste Airbus damit in Frankfurt abgehoben. Bis 2029 sollen alle rund 850 Flugzeuge der Lufthansa-Gruppe, also auch die Auer, mit Starlink ausgestattet werden. Die Sonne bekommen wir jetzt in den meisten Regionen zu Gesicht. Ein paar Quellwolken gibt es aber trotzdem, stellenweise im Bergland, von Osttirol bis in die Obersteiermark. Da wird es auch vereinzelt nass. Der Abend verläuft meist trocken und großteils auch noch recht sonnig. Morgen wird es dann wieder etwas unbeständiger. Im Lauf des Tages gibt es dann wieder öfter Regen und Gewitter bei Temperaturen von 23 bis zu 33 Grad, etwa im Osten und Südosten.
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9: mit Aline Sturm. Aktuell sind uns keine Staus, keine Störungen gemeldet worden. Ihr kommt also überall gut voran. Wir wünschen eine gute und vor allem sichere Fahrt.
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9: Wir haben Wochenmitte und somit auch quasi das Bergfest in der Arbeitswoche. Und das feiern wir gemeinsam in dieser Stunde mit Loy, mit Pitbull, Sabrina Carpenter ist mit dabei oder auch jetzt gleich Shaggy auf Radio 1.
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0: Miller's Ketchup und der Ketchup-Song auf Radio 1. Und heute, wo es wieder weitgehend trocken ist und euch relativ warm wieder, sind viele mit dem Fahrrad unterwegs. Die Frage ist, mit E-Bike oder dann doch dem Fahrrad ohne Motor?
1: Also ich verwende dann nur mit normalen. So E-Bikes sind doch eher für Ältere, oder?
2: Ja, also ich finde E-Bikes eine tolle Idee.
3: Ein Elektrofahrrad, weil ich kann nicht so gut Fahrrad fahren und ich bin nicht so gut im Fahrradfahren.
4: Mit einem normalen Fahrrad. Es ist sportlicher, gesünder und ich muss mich mehr anstrengen.
0: E-Bike oder normales Rad? Fast schon eine Frage wie Kaffee mit oder ohne Milch? Es kommt halt einfach auf die persönliche Vorliebe drauf an. What?

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7: Verkehrsinfo
8: mit Aline Sturm. Aktuell sind uns keine Staus, keine Störungen gemeldet worden. Ihr kommt also überall gut voran. Wir wünschen eine gute und vor allem sichere Fahrt.
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0: Lost Frequencies auf Radio One. Einen schönen Nachmittag. Gibt es denn eine Formel für die Liebe? Was meinst du?
1: Die Charakter müssen zusammenpassen. Und ja, das ist eigentlich meine Formel für die Liebe. Es muss miteinander harmonieren.
0: Ein französischer Wissenschaftler sagt ja, es gibt auch die universelle mathematische Formel für die Liebe. Sein neues Buch steckt auch voller Differentialgleichungen und soll erklären, warum manche Beziehungen funktionieren und halten und andere eben nicht. Was auch immer dran ist, Mathe und die Liebe haben sowieso jede Menge gemeinsam. Beides kann höchst kompliziert sein und so sehr man sich auch bemüht, am Ende versteht man meist nur

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10: Mit Alexandra Fekonja. Einkaufen ist wieder etwas günstiger. Vor allem niedrigere Lebensmittelpreise haben die Inflation im Juli auf 2,5%.

0: Tourismuswirtschaft ist mit der Sommersaison zufrieden. Laut einer Befragung von 600 Betrieben sind 8 von 10 positiv gestimmt. Zu kämpfen haben sie aber mit steigenden Kosten. Ein Drittel meldet weniger Ertrag als im Vorjahr. Positiv aber, mit rund 260.000 Beschäftigten arbeiten so viele Menschen wie nie zuvor in der Branche, heißt es von der Wirtschaftskammer. In Spanien wütet ein neuer Großbrand, der vermutlich vorsätzlich gelegt wurde. In der Provinz Cáceres im Westen des Landes sind bereits 2200 Hektar Wald abgebrannt. Rund 700 Menschen aus 10 Ortschaften wurden evakuiert. Bessere Nachrichten gibt es bei 2 anderen großen Bränden in Andalusien und Aragonien. Da entspannt sich die Lage. Die Ursache für den Kabelbrand im Wiener S-Bahn-Netz beim Praterstern ist jetzt geklärt. Eine beschädigte Isolierung hat beim Wiedereinschalten des Stellwerks nach der Sommersperre einen Kurzschluss ausgelöst, heißt es heute von den ÖBB. Sabotage wird aber ausgeschlossen. 20 Kilometer Kabel müssen jetzt getauscht werden. Die Reparaturen werden bis mindestens 7. September dauern. Die Sonne bekommen wir jetzt in den meisten Regionen zu Gesicht. Ein paar Quellwolken gibt es aber trotzdem, stellenweise im Bergland. Von Osttirol bis in die Obersteiermark, da wird es auch vereinzelt nass. Der Abend verläuft meist trocken und großteils auch noch recht sonnig. Morgen wird es dann wieder etwas unbeständiger. Im Lauf des Tages gibt es dann wieder öfter Regen und Gewitter bei Temperaturen von 23 bis zu 33 Grad, etwa im Osten und Südosten.
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2: Mit Aline Sturm. Wir starten in Wien auf der A23 Südosttangente Richtung Hirschstetten zwischen der Hansungkurve und Knoten Kaisermühlen. Hier staut es und ihr verliert 10 Minuten Zeit. Weiter nach Salzburg auf die A10 Tauernautobahn Richtung Salzburg zwischen Knoten Pongau und Golling vor dem Helbersbergtunnel. Aktuell Blockabfertigung. Rechnet also auch hier mit Verzögerungen. B311 Pinzgauer Straße in beiden Richtungen zwischen B311, L273 und L216 in Taxenbach. Da hat es einen Unfall gegeben und die Straße ist jetzt gesperrt. Sonst kommt ihr aber überall gut voran. Ich wünsche eine gute und vor allem sichere Fahrt.
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3: Heute am Mittwoch unterwegs auch schon in Richtung Feierabend. Gemeinsam jetzt in dieser Stunde mit Taylor Swift, Laid Back haben wir mit dabei, Olivia Rodrigo oder auch Avicii.
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0: Harry Styles und American Girls auf Radio 1.
1: Mehr Farbe, mehr Persönlichkeit, mehr Sicherheit. Das sind die wichtigsten Neuerungen beim aktuellen Android-Update.
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1: News für alle Android-Nutzenden. Was bringt das neue Update?
3: Android 17 bekommt vor allem mehr Möglichkeiten zur Personalisierung. Bei den Farben kannst du jetzt viel genauer auswählen, wie dein Handy ausschauen soll.
1: Für die Sicherheit gibt's auch was?
3: Ja, nämlich eine App-Sperre. Du kannst einzelne Apps zusätzlich schützen, damit nicht jeder einfach drauf zugreifen kann. Dazu kommen dann noch einige Sicherheitsupdates und Bugfixes.
1: Und jetzt zur Gamescom. Die startet nächste Woche. Wie groß wird das Ganze?
3: Größer als jemals zuvor. Mehr als 1600 Aussteller sind heuer in Köln mit dabei. Damit gibt es einen neuen Rekord.
1: Und Besuchende werden auch wieder ordentlich erwartet, oder?
3: Ja, davon gehen die Veranstaltenden aus. Letztes Jahr waren es 357.000 und dieses Mal wollen sie aber vor allem darauf achten, dass es nicht zu voll wird drinnen.
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7: Mit Aline Sturm. Wir starten in Wien auf der A23 Südosttangente Richtung Hirschstetten zwischen der Hansungkurve und Knoten Kaisermühlen. Hier staut es und ihr verliert 10 Minuten Zeit. Weiter nach Salzburg auf die A10 Tauernautobahn Richtung Salzburg zwischen Knoten Pongau und Golling vor dem Helbersbergtunnel aktuell Blockabfertigung. Rechnet also auch hier mit Verzögerungen. B311 Pinzgauer Straße in beiden Richtungen zwischen B311, L273 und L216 in Taxenbach. Da hat es einen Unfall gegeben und die Straße ist jetzt gesperrt. Sonst kommt ihr aber überall gut voran. Ich wünsche eine gute und vor allem sichere Fahrt.
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0: heute am Mittwoch einen schönen Nachmittag. Der Festivalsommer steuert auf seinen Höhepunkt zu und St. Pölten verwandelt sich wieder in das Mekka für Musikfans. Das Frequency Festival 2026 ab morgen bis zum Samstag. 3 Tage voller Live-Musik, Festival-Feeling und Gänsehautmomente. Und Mario, schon morgen zum Auftakt klingende Namen auf der Bühne.
1: Genau, am Donnerstag geht's los mit Künstlern wie Kraftklub, Lord und Sarah Larsson.
0: So wie es anfängt, so geht es dann auch nahtlos weiter. Ein internationaler Top-Act nach dem anderen und am Freitag auch wieder eine sehr spannende Mischung an Live-Acts.
1: Da sind dann unter anderem Acts wie Rapper Sido, Paul Kalkbrenner, Natasha Bedingfield, Clock Clock und Tom O'Dell mit dabei.
0: Ja, in Vorfreude auf das Frequency Festival machen wir schon ein bisschen Warm-up mit Tom O'Dell. Another Love auf Radio 1.

Wir waren heute am Mittwoch auf dem Weg in den Feierabend und er zeigt sich da wieder mal von seiner absoluten Sonnenseite und liefert uns den Soundtrack für schöne Augenblicke. So schön, dass wir fast die Grillen zirpen hören und die Glühwürmchen tanzen sehen. Das ist der neue Song von Nico Santos. Why don't you smile?

0: Jahr. Im Streit um die Dürrehilfen für Bauern gibt es weiter nichts Neues. Auch für ein neues Klimagesetz gibt es keine Lösung. SPÖ und NEOS knüpfen die Hilfen an das Klimagesetz. Dagegen sperrt sich aber der Wirtschaftsflügel der ÖVP, vor allem wegen des Ziels der Klimaneutralität bis 2040. Auch Wirtschaftskammer und Industriellenvereinigung sind dagegen. Wann die Verhandlungen weitergehen, ist offen. In Meckenhofen im oberösterreichischen Bezirk Grieskirchen ist heute Vormittag ein Kran umgestürzt. Ein Mann wurde dabei so schwer verletzt, dass er im Klinikum Wels Grieskirchen gestorben ist. Wie es genau zu dem Unfall gekommen ist, ist noch unklar. Etwas zu offenherzig hat sich ein Albaner kürzlich in Südtirol gegenüber den Carabinieri gezeigt. Die Polizei ist in Bruneck wegen angeblicher Unruhestiftung zu dem 48-Jährigen gerufen worden. Dabei hat er den Beamten freiwillig einen Chatverlauf und unabsichtlich auch das Foto eines Kokainpäckchens gezeigt. Die Beamten haben daraufhin 45 Gramm Rauschgift gefunden. Der Mann wurde verhaftet. Großteils sonnig geht der Tag heute zu Ende. Auch meist trocken geht's durch den Abend. In der Nacht ziehen dann von Südwesten her ein paar Regenschauer durch. Möglich sind sie fast überall und auch morgen wird es wieder zunehmend gewittrig, aber auch schwül. Zeitweise scheint die Sonne. Im Lauf des Tages werden die Gewitter aber dann mehr. Höchstwerte morgen 23 bis 29 Grad, im Osten und Südosten bis zu 33 Grad.
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2: mit Aline Sturm. Wir starten in Wien auf der A23 Südosttangente Richtung Hirschstetten zwischen der Hansumkurve und Knoten Kaisermühlen. Da gibt es aktuell noch abschnittsweise Stau und bis zu 20 Minuten Zeitverlust. Auch in die gegengesetzte Richtung, Richtung Inzersdorf zwischen Stadlau und Lahrbergtunnel aktuell noch 10 Minuten plus. Und rund um die Baustelle in der Brünnerstraße, da dauert es sowohl stadteinwärts als auch stadtauswärts aktuell noch 10 Minuten länger. Burgenland A4 Ostautobahn Richtung Ungarn auf der Abfahrt Mönchhof, da hat es einen Unfall gegeben und die Straße ist hier gesperrt. Sonst kommt ihr aber überall gut voran. Wir wünschen eine gute und vor allem sichere Fahrt.
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1: 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Wochenmitte, ab geht's in den Feierabend und das ganz entspannt in dieser Stunde mit Felix Jan und Cheha. Love Luxury ist dabei, waren wir mit dabei und jetzt auch Passenger auf Radio 1.

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0: sowohl Film als auch der Song zum Film sind ein Riesenhit geworden. Aus Toy Story 5, Taylor Swift auf Radio One. Mehr Farbe, mehr Persönlichkeit und mehr Sicherheit. Das die wichtigsten Neuerungen beim aktuellen Android-Update.
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0: News für alle Android-Nutzenden. Was bringt das neue Update?
2: Android 17 bekommt vor allem mehr Möglichkeiten zur Personalisierung. Bei den Farben kannst du jetzt viel genauer auswählen, wie dein Handy ausschauen soll.
0: Für die Sicherheit gibt's auch was?
2: Ja, nämlich eine App-Sperre. Du kannst einzelne Apps zusätzlich schützen, damit nicht jeder einfach drauf zugreifen kann. Dazu kommen dann noch einige Sicherheitsupdates und Bugfixes.
0: Und jetzt zur Gamescom. Die startet nächste Woche. Wie groß wird das Ganze?
2: Größer als jemals zuvor. Mehr als 1600 Aussteller sind heuer in Köln mit dabei. Damit gibt es einen neuen Rekord.
0: Und Besuchende werden auch wieder ordentlich erwartet, oder?
2: Ja, davon gehen die Veranstaltenden aus. Letztes Jahr waren es 357.000 und dieses Mal wollen sie aber vor allem darauf achten, dass es nicht zu voll wird drinnen.
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11: Mit Aline Sturm. Wir starten in Wien auf der A23 Südosttangente Richtung Hirschstetten zwischen der Hansenkurve und Knoten Kaisermühlen. Da gibt es aktuell noch abschnittsweise Stau und bis zu 20 Minuten Zeitverlust. Auch in die gegengesetzte Richtung Richtung Inzersdorf zwischen Stadlau und Lahrbergtunnel aktuell noch 10 Minuten plus. Und rund um die Baustelle in der Brünnerstraße, da dauert es sowohl stadteinwärts als auch stadtauswärts aktuell noch 10 Minuten länger. Burgenland A4 Ostautobahn Richtung Ungarn auf der Abfahrt Mönchhof, da hat es einen Unfall gegeben und die Straße ist hier gesperrt. Sonst kommt ihr aber überall gut voran. Wir wünschen eine gute und vor allem sichere Fahrt.
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Shakira auf Radio One. Heute am Mittwoch einen schönen Feierabend. Am Flughafen Graz ist es jetzt wieder soweit. Die alljährliche Sommerauktion steht an und bei dir hast du die Chance, ausgemusterte Fahrzeuge und Equipment vom Graz Airport zu ersteigern. Die Versteigerung ist mittlerweile zu einer Tradition geworden und bietet auch heute wieder einige Highlights. Darunter zum Beispiel Passagierbusse, Treppen, ein ausrangiertes Tankfahrzeug ist mit dabei, Batterieladegeräte und noch so einiges mehr. Mitsteigern könnt ihr noch bis zum 31.

auf Radio 1. Noch bis zum 24. August laufen in Wien auf der Donauinsel die Afrika-Tage. Ein buntes Festival mit Kulinarik, mit Kunst und Musik. Marla Klein wird da am Samstag zum Beispiel noch live zu sehen und zu hören sein, aber auch der heutige Musik-Act, legendär Jace Marabini, der auf seiner Europatour Zwischenstopp in Wien macht. Um 20 Uhr geht's los heute auf der Bühne beim Afrika-Fest.

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12: Mit Alexandra Fekonja. Auch Justizministerin Anna Sporer meldet sich jetzt zu Wort, nachdem bekannt wurde, dass die Anwälte von Ex-Finanzminister Grasser mit mutmaßlich gefälschten Unterlagen die Richterin im

Der folgende Song kann spontane Urlaubsgefühle auslösen. Hier ist der nächste Flashback-Sommerhit auf Radio 1.